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1: Willkommen bei Radio T, dem nicht kommerziellen Radio von Chemnitz für Chemnitz. Einen neuen Soundsplash, das habe ich schon eine ganze Woche. Und wieder mal einen machen zu können. Bei den letzten gebiegt. Ich glaube, heute ist es sehr avantgardistisch und schräg. Mit dabei sind heute Hooligans, kurz einen schlauen Zettel, das übertragen. Diesmal, weil wir beginnen mit den Hooligans aus Cover, Merchandise. Ich habe dann eine Demo-CD bekommen, habe da reingehört und war sehr begeistert. Wunderbar beschriftet.

Das waren die beiden Tracks der Holigans aus Rochlitz. Ja, die Holigans haben, soweit ich das jetzt überblickt habe, keine Bandcamp-Seite oder ähnliches. Das Einzige, was ich finde, viel bedient wird, ist eine Instagram-Seite. Ich hoffe, die Band bleibt bestehen. Und wer denn folgen will, kann das jetzt über Instagram machen, die Holigans. Genau. Weiter geht's mit anderer Musik aus Bremen, haben ein neues Album, einen Song namens Druck der...

dann von La Tourbe. Ich habe so eine bestimmte Vorgehensweise, wenn ich für einen Soundsplash Musik suche. Und das ist in den meisten Fällen, dass ich auf Bandcamp wahllos mich durchklicke. Da bin ich Band gestoßen, Sans Freud, also SANS, gleich Klick gemacht. Ihr könnt Back into the Womb anhören. Ja, für die nächsten ungefähr 10 Minuten.

Ja, das waren Sang Froid mit den Songs The Exploder of Art und Back into the Womb von dem Album Back into the Womb, eine Band aus Bristol. Jetzt geht's weiter mit Solange keine Wespe kommt, und das ist ein Projekt aus Leipzig von Helene Deus und Toni Linke. Ich würde es als am weitesten Sinne als Avantgarde-Pop bezeichnen. Ich glaube, wenn man das Album hören möchte, schreit das jetzt nicht unbedingt, sortiere mich da rein, wo ich hinpasse und hab mich lieb. Es ist ein schönes, forderndes Album. Es macht sich ein bisschen unbeliebt. Das finde ich sehr, sehr angenehm. Genau, also die beiden Songs heißen Bitter und ich brauche mal eine Brille. Moment. HDFDBSS. Die beiden Songs gibt's jetzt zum Anhören. Viel Spaß mit Solange keine Wespe kommt, mit den gerade beiden genannten Songs aus dem Album Voran.

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Das waren, solange keine Wespe kommt, mit den ersten beiden Records dran beteiligt. Das ist am 10. September. Die EP heißt Corners Cruise.

von der EP Kunis aus Georgien rausgebracht wurde. Weiter geht's jetzt mit Jamie Lanman. Jamie Lanman, 2001 bis 2002. Das Album heißt im gelben Puke. Produzenten. Und rausgesucht, Not Likely, der erste.

Jamie Lanman mit dem Song Not Likely von dem neuen Album Puke, was man auf Bandcamp ersteigern kann. Der letzte neue, die letzte Tonträger oder die letzte Musikneuerscheinung für heute ist von dem Quetzal Tirado. Ich habe den Song, den kürzesten rausgesucht, Sendung, den vierten Song, To Love. Bei dem Song, den ihr jetzt gleich hört, Song, weil in den Credits steht John Coltrane Composition on Track 4. Das ist Track 4. Wie auch immer, wir bleiben an der Sache dran. Noch einen schönen Sonntag. Ich wünsche gute Zeit. Ciao, ciao. Bis zum nächsten Mal.

schmuddeligen Außenwelt zu finden. Bereits Johann Sebastian von Kleve schwört auf diese Form der Ernährungspyramide. Entsprechend der Nordhalbkugel, auf der du dich befindest, gilt es, die Zahnbürste in die jeweils angebrachte Richtung zu kreisen. So, das ist wieder eine Frage der Oberfläche oder eine Frage der Zeit.

0: Echt schwarzer Kaffee, oder? Junge. Der schmeckt richtig. Richtig lecker schmeckt. Echt jetzt.
1: Vor allem, wenn er schön schwarz und lecker ist, Captain.

0: schwarz, stark und vor allem schön lecker. Schöner, schwarzer, heißer, schöner Kaffee-Scheiße.
1: Kann auch Milch sein, schön.
0: Schwarzer, Junge. Der ist doch nämlich schwarz, wenn du Milch da rein tust. Ich erkläre dir das mal. Schwarzer, schöner, heißer Kaffee. Richtig dunkel, schwarzer, heißer Kaffee. Hm?
1: Also dann ohne Milch?
0: Und wenn du meinen Kaffee anpackst, boah, Junge, dann dreh ich dir deine fiese Schnauze aus der Fresse. Die fiese Fresse. Aus der Schnauze.

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Wer energiegeladene Live-Mark gehoben, das Duo Wälder aus Wien und Berlin, dieser im Rohreise zu einer Brandenburg geborene Alexander. Diesem geht es um das Jugend, um 1990 zum Fernsehjournalisten begann. Im Auto. Radio.

0: 26 ein Besuch kassierte in das Kino am Roten Turm. Insbesondere nach den Schwierigkeiten, die mit dem unfreiwilligen Umzug des Festivals aus dem Luxor-Kino verbunden waren, ist die positive Entwicklung der Besucherzahlen bei den Verantwortlichen sehr willkommen. Das Luxor-Kino schloss 2011 und somit zog das seit 1996 veranstaltete Filmfestival dem Schlingel seinen Neustart in der neuen Spielstätte. Doch durch die Zentrumsnähe erzielte das Kinder- und Jugendfilmfestival in den folgenden Jahren eine kontinuierlich wachsende Aufmerksamkeit. Dieses Jahr beteiligten sich Filmemacherinnen und Filmemacher aus 54 Ländern mit insgesamt 181 Filmen an der Film, nämlich Preise, die mit einem Gesamtwert von 3 seit Beginn an das Fest.
1: Filmen konnten ein Recht beim Schlingel. Gruppe, ein Kind meint eben bis 10, das Lebensalter, noch Gemüse, also alles durcheinander und irgendwie nicht so richtig wissen, wohin. Und 14 plus, internationale Filme, die wir nach Deutschland holen wollen oder die wir denken, dass sie diese Plattform, das Schlingel da das Richtige ist, sie nach Deutschland bringen, deren aus Ausland zu gehen. Deswegen wurden auch diese, die dann turnieren würde oder ob auf Augenhöhe auch in Mexiko starten könnte oder auch in Vietnam. Es war jemand da, der auch für Vietnam geguckt hat, ob man da Filme finden kann. Und so ist es von regionalen, nationalen und internationalen Publikum,
2: Besucher im Tour,
1: das machen wir, die Suche geht. Das kann man damit verbinden, dass man auch deutsche Filme im Ausland präsentiert. Das machen wir nun auch. Am 1. November, das ist ganz interessant, sind wir mit 2 deutschen Filmen zunächst in Tokio und gleich im Anschluss mit einem größeren Programm mit 8 auch Schauspieler mitnehmen. Ich hoffe nebenbei.
2: Ja. Konnten denn beim Schlingel-Festival die Hauptpreise gewinnen? Oder gibt es sowas wie Hauptpreise überhaupt?
1: Ja, die gibt es natürlich. Also Hauptpreise bemisst man meistens daran, dass sie mit einem größeren Geldsäckchen dotiert sind. Und da steht in erster Linie vom Wissenschaft- und Kunstministerium der dotierte Europäische Kinderfilmpreis. 12.500 Euro wiegt er schwer. Es ist ein Märchen, ein tschechisches. Und man kann vielleicht sagen, es gibt so viel Alltagsstoffe, Gegenwartsfilme. Warum muss es jetzt ein Märchen, die Suche nach so einer Heimstatt und nach so einer Fiktion, sondern es kommt dafür, dass der Film synchronisiert werden kann. Also der wird in Jebo dann wahrscheinlich Mitte des nächsten Jahres, der ähnlich dotiert ist. Und zwar mit 10.000 Euro. Heute in unserem Land, und in Amerika, ist man über den Land, der ebenfalls Euro dotiert ist und den die Stadt Chemnitz so auswirkt. Ja, wenn man Filme für junge Leute zeigt, wird ein Merkmal auf Workshop Vormittag in der Form, ob das zum Beispiel in Greenscreen gehen. Da haben wir viele Unterstützer gehabt, auch die Chemnitzer Filmwerkstatt war ja dabei. Und wie man auch in einer Gruppe zusammen erst einen, hatten über 1.000 Besucher bei den Workshops. Ich denke, das zeigt auch, dass es durchaus ankam. Das ist, glaube ich, das macht, glaube ich, auch ein Festival aus, dass man mehr macht als einfach nur Filme zeigen. Uns geht's eigentlich darum, Filme und Menschen zusammenzubringen. Und da soll der Film und der Mensch im Mittelpunkt stehen, dass man diese Verknüpfung hinbekommt. Und wenn man junge Leute begeistern kann, überhaupt in ein großes Kino zu gehen und sich in der Dunkelheit mit dieser großen Leinwand auseinanderzusetzen, Jugendlichen, doch hauptsächlich auf irgendwelchen iPads, aber sie das mal ausgehalten haben, viel dienen kann oder auch in ferne Länder einfach mal kurz eintaucht und es doch im Sinne dessen, im gesellschaftlichen Kontext, redet man ganz viel über Akzeptanz und Toleranz. Das kann man halt nur lernen, wenn man irgendwie mal aus seinem Dunstkreis rausgeht und ein bisschen weiter.

0: erwähnt ist heute Alexander Kühne.
1: Und plötzlich ein Knall, helle bleachende Geräusche, etwas. Ich schlug die Augen unter Apfelbäumen. Sie half mir auf. Das Bild verschwamm und schärfte sich wie eine Elke. Ich husch, die ich damals anfassen durfte, mit 13, als noch alles gut war. Ewigkeiten schienen seitdem vergangen. Ich versuchte, Elke zu küssen, doch sie zuckte zurück. Dein Kopf ist ganz schief. Bin, glaube ich, hingefallen. Soll ich dich mitnehmen? Meine Hände suchten Halt und fanden schließlich ihre weichen Hüften. Bei jeder Erschütterung sammelte sich Schmerz in meinem Kopf, mit dem Gesicht auf etwas Hartes. Ich quälte mich hoch, nahm die Landstraßengraben. Ich hockte mich erneut auf den Gepäck. Vor unserem Hoftor lud sie mich ab, war heute anders. Kommst du klar? Ja, presste ich hervor und schwankte auf den Hof. Die Tür quietschte vertraut in den Angeln. Zum Glück regte sich nichts im Zimmer meiner Mutter. Sie wartete also nicht, um mich wieder mit Vorwürfen über mein verkorkstes Leben zu quälen. Ich schlich ins Haus. Nur noch schlafen. Vielleicht für immer, war mein letzter Gedanke. So beginnt das Buch Düsterball-Magazin Aufpass der Tristesse, det des Rockstar-Lebens. Ein wenig erinnert das Buch Smyers an der Krentenburg in der tiefsten Provinz verbringt. Das wäre, wo Polen kommt, die Metropole all das herzuholen, was angesagt ist. Das klingt für heutige Verhältnisse banal, ist aber für diese Endphase der DDR durchaus ungewöhnlich, wie es in der Regel überhaupt ungewöhnlich ist, dass auf dem Lande den aktuellen Moden gefrönt wird. Und zu DDR-Zeiten war das besonders so. Da hing man im Schnitt in der sächsischen Provinz 10 Jahre hinter dem Weltgeschehen her. Dazu kommt natürlich noch, dass die damalige Staatsmacht die Etablierung einer alternativen Szene nicht sonderlich vergnügt betrachtete. Wer mehr zu diesem Buch wissen will, wer mehr zum Autor wissen will, wer mehr aus diesem Buch vorgelesen bekommen will, sollte heute ins Atomino kommen. Da gibt es eine Autorenlesung mit anschließendem Gespräch. Jan Kummer ist auch dabei. Er hat ja nach der Wende als etwas erzählen. Also heute Abend Atomino.

0: Vogel der Woche.
1: Und zu diesem wunderbaren Start des Radiokunstfestivals Radio Revolten in Halle. Vielleicht würde ich sogar eine ganze Stunde lang Bartau Halle vorbestellen. Also man kann ihn eigentlich kaum erkennen. Das Verrückte ist aber, dass wenn man jetzt und so große die Federn wie Baumriss zu unterscheiden von Baupunkt mit Flechten und Moos und Uratau, der Tagschläfer. Schwalme, zu den gehört dann auf dem Ei und seine Iris ist erleuchtend orangefarben und würde seine perfekte Tarnung sofort verraten, aber er betrachtet die Gegend aufmerksam durch zwei unterschiedlich große Schlitze, die senkrecht zu den Augenlidern verlaufen. Wenn es dunkel wird, brütet das Weibchen das Ei aus. Es hält die Augen offen, die einzige Möglichkeit, den Brutplatz mit Hilfe einer Lampe überhaupt zu finden. Der männliche Vogel jagt in der Nacht. Fluginsekt, nur eben keinen runden Kopf wie die Eulen, hat eine nahezu perfekt an den Untergrund angepasste Tarnung. Er ist beim der Kopf mit dem kurzen Schnabel ist senkrecht nach oben gerichtet. Weil er eben aussieht wie ein Baumstamm. Dann allerdings bebt er vor Stress. Werde ich wirklich erkannt? Diese wenig aufgrund ihres großen Verbrechens eingestuft, aber es ist eben völlig voll ähnlich ist es bei dem der Tagschläfer und hat diese zum Vogel der Woche machen wollte, angesichts der Radiorevolten, dieses wilden Klang und radioverändernden Festivals in Halle und in der ganzen Welt. Irgendwie müsste es eigentlich auch mal so ein Vogelradio geben, finde ich, oder? Oder ist Ihnen das schon zu viel Vogelradio?

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Ich wünsche gute Unterhaltung mit John Peel auf Radio T.

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1: Debbie
0: Underground.
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0: Entschuldigen Sie, gut, dass ich Sie treffe. Ich habe gestern meinen rechten Schuh, ist so ein pinker Cowboy-Boot, also recht auffällig, an der Bar vergessen. Wie war das nochmal? Gibt's dafür einen Ansprechpartner?
1: Also bisher hat sich niemand explizit bei mir gemeldet, aber unten in der Lobby direkt neben dem Eingang zum Bingo Royal Salon gibt es eine Räumlichkeit für Fundsachen. Vielleicht schauen Sie da gerne einfach mal nach.
0: Ah, alles klar. Vielen, vielen Dank.
1: Gerne doch.
2: Boah, ich weiß gar nicht, nach was der Kollege gerade mehr roch. Einerseits habe ich einen lieblichen Damenduft vernommen. Ich würde fast sagen, Herznote Maiglöckchen. Naja, die Kopfnote war wohl eher Pastis und Camelblau. In jedem Fall sollte er seine Trinkgewohnheiten überdenken, aber ihm das zu sagen, ist hier nicht meine Aufgabe. Ganz im Gegenteil. Eine gut besuchte Bar ist das Herz eines jeden Hotels und erhält im Grunde genommen auch meinen Job. Na klar, die Kotze aus dem Teppich zu schrubben, darauf könnte ich verzichten, aber das Trinkgeld ist doch sehr bekömmlich. Ah, Mist, das erinnert mich gerade. Ich muss ja noch diese Barreklame aufnehmen. Wie war das nochmal? Okay, einen Moment.
3: Das wohl Schönste an einem Hotelaufenthalt ist allseits bekannt. Die Bar. Im Hotel Tiavo nennt sich diese bescheiden, aber elegant. Hier kann man noch einmal seinen gelungenen oder ungelungenen Tag Revue passieren lassen und seine Freude oder sein Leid gebührend begießen. Man trifft auf Bekannte, Unbekannte und Unbekannte, die zu Bekannten werden. 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Am nächsten Morgen denken sie sich...

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Und wie sieht das Abendprogramm heute konkret aus? Los geht's mit dem Detektor, dem Infomagazin von Radio T. Und zudem begrüßt euch ganz herzlich der Andreas.

nach dem Detektor dann ab 20 Uhr on der Info, das Lateinamerika-Magazin. Es folgt um 21 Uhr ein Radiospezial und in dieser Themensendung geht es um Bored Teenagers, 50 Jahre Punk. Und das ist eine Übernahme von Radio Blau aus Leipzig. Und ab 22 Uhr dann die Straße der Nationen, den Radio T Musikmix.

Zunächst hier im Detektor einige Veranstaltungstipps für den heutigen Abend und sind einige Kinotipps. Zurzeit findet ja das Kinder- und Jugendfilmfestival Schlingel hier in Chemnitz statt und da gibt's also jeden Tag von 14 bis 21 Uhr diverse Filme im Sinestar Club Kino und im Weltecho. Und heute um 19.30 Uhr wird im Club Kino Sigmar der Film The Condor Daughter gezeigt. Ein Film aus Bolivien, Peru und Uruguay. Und da geht's um Clara, die hoch oben in den bolivianischen Anden das die traditionelle Hebammenkunst erlernt und die überlieferten Quechna-Gesänge. Also The Condor Daughter um 19.30 Uhr im Club Kino Sigmar. Und im Sinestar wird um 20 Uhr der Film Congo Boy gezeigt, eine Produktion aus der Zentralafrikanischen Republik, Frankreich, Italien und der Demokratischen Republik Kongo. Mit 17 trägt Robert viel Verantwortung, die Eltern im Gefängnis, Abschlussprüfungen im Nacken und Verantwortung für 4 kleine Geschwister. Für seine Leidenschaft Hip-Hop bleibt wenig Zeit, also Congo Boy um 20 Uhr im Sinestar. Ja, und noch ein anderer Film, der heute Abend im Clubkino Sigmar gezeigt wird. Und zwar wird um 20 Uhr der deutsch-französische Film Gentle Monster gezeigt. Ein französisch-österreichisches Künstler-Ehepaar, das zusammen mit ihrem Sohn in einem ruhigen Vorort von München lebt, wird durch einen Polizeieinsatz erschüttert. Der Vorwurf an den Familienvater: Besitz und Verbreitung von Kinderpornografie. Also Gentle Monster heute Abend um 20.15 Uhr im Clubkino Sigmar. Soweit die 3 Kinotipps für heute Abend.

0: Zum ersten Beitrag in dieser Sendung. Die kommunalen Jugendämter stehen unter Druck, bei schwierigen Familienverhältnissen einzugreifen. Und wenn Handlungsbedarf besteht, müssen sie zum Schutz der Entwicklung der Kinder und Jugendlichen diese zeitweilig oder gänzlich aus Familien herausnehmen. Je nach Alter gibt es dann die Optionen auf Kinderheim, Wohngruppe und Pflegeeltern. Obwohl die Stadt Chemnitz über soziale Institutionen sowohl Heimplätze als auch Wohngruppen bereitstellt, ist die wichtigste Option die Pflegeelternschaft. Der Pool der potenziellen Pflegeeltern ist allerdings kleiner als der Bedarf. Pauline von Radio T sprach mit Miriam Schirmer vom Caritasverband Chemnitz zu den Gründen und den Möglichkeiten der Pflegeelternschaft.
1: Manchmal können Kinder und Jugendliche nicht bei ihrer eigenen Familie aufwachsen. Damit sie trotzdem ein sicheres Zuhause und konstante Bezugspersonen haben, bringt das Jugendamt viele von ihnen in Pflegefamilien unter. Allerdings gibt es nicht genug Familien, die bereit wären, ein Pflegekind bei sich aufzunehmen. Über den Mangel an Pflegeeltern habe ich mit Frau Schirmer vom Caritasverband Chemnitz gesprochen.
2: Ja, mein Name ist Miriam Schirmer. Ich bin Mitarbeiterin der Caritas im Projekt Pflegeeltern für Chemnitz und bin dort tätig in der Öffentlichkeitsarbeit, um über das Thema Pflegeelternschaft zu informieren, das in der Öffentlichkeit präsent und bekannt zu machen und auch Menschen ja darüber zu informieren, die sagen, ich könnte mir vorstellen, ein Pflegekind aufzunehmen, aber was sind da die Voraussetzungen? Was braucht es dazu? Wie kann das in meine persönliche Lebenssituation passen? Zu Hause habe ich übrigens auch drei Jungs und eine Pflegetochter, also habe da auch eigene Erfahrungen, die ich mitbringe.
1: Können Sie uns erklären, was Pflegeelternschaft bedeutet?
2: Pflegeelternschaft bedeutet ja erstmal, ich nehme ein Kind in meinen privaten Haushalt, in mein Zuhause auf, was gerade nicht bei seinen leiblichen Eltern leben kann. Das ist vielleicht der ganz große Überbegriff. Und dann differenziert sich das aus in verschiedene Formen auch von Pflegeelternschaft.
1: Kinder, die aus einer akuten Notsituation kommen, werden in einer Bereitschaftspflege untergebracht. Sie leben dort nur übergangsweise, bis das Jugendamt über ihre langfristige Perspektive entscheidet. Eine Kurzzeitpflege kommt in Frage, wenn Kinder nur für einen bestimmten Zeitraum ein Zuhause brauchen. Das kann passieren, wenn sich etwa die Lebenssituation ihrer Herkunftsfamilie verbessert und sie dorthin zurückkehren sollen. Am meisten werden aber Familien für die Dauerpflege gesucht. Dauerpflegeeltern nehmen die Kinder bis zur Volljährigkeit bei sich auf. Trotz dieser Dauer gibt es wichtige Unterschiede zwischen einer Kinderpflegschaft und einer Adoption.
2: Der Unterschied zur Adoption ist der, dass Pflegeeltern in der Regel nicht die Vormundschaft haben für das Kind. Also das Adoptivkind ist wie das leibliche Kind. Eltern haben alle Rechten und Pflichten wie leibliche Eltern auch. Bei Pflegekindern ist es so, dass das Sorgerecht in der Regel entweder noch bei den leiblichen Eltern liegt oder auch bei einem Vormund vom Jugendamt zum Beispiel, der das ausübt, dass auch der Kontakt zu der Herkunftsfamilie bestehen bleiben soll, wenn dem nicht ganz gewichtige Gründe dahinter steht. Ein Pflegekind ist im Prinzip ein Kind mit zwei Familien, ne? Das lebt in der Pflegefamilie, aber die Herkunftsfamilie spielt eine wichtige Rolle, auch dafür, dass dort, ja, wie gesagt, regelmäßige Kontakte stattfinden und die Herkunftsfamilie aber auch immer ja ein wichtiger Bestandteil des Kindes ist und bleiben wird, einfach weil es dort ja die ersten Monate oder Jahre seines Lebens verbracht hat und auch das für die Identität des Kindes ja eine ganz wichtige Rolle spielt.
1: Was sind das für Gründe, aus denen Kinder nicht bei ihren Herkunftsfamilien aufwachsen können?
2: Das kann ganz, ganz unterschiedlich sein. Oft sind die Eltern überfordert, können den Alltag mit dem Kind nicht gut bewältigen. Dann werden die Bedürfnisse des Kindes nicht gut beachtet, ob das Kind gerade Hunger hat, ob das gerade Schlaf braucht, ob das spielen will oder Trost braucht, weil die Bedürfnisse der Eltern irgendwie im Vordergrund stehen. Aber auch das kommt ja nicht von ungefähr, sondern oft stecken dahinter psychische Erkrankungen, Suchterkrankungen. Ja, auch die Kindheit der Eltern war in der Regel oft eine sehr problematische, ne? Und sie versuchen, ihr Bestes zu geben, machen das sicherlich oft auch besser als vielleicht ihre eigenen Eltern. Und trotzdem reicht es nicht, dass das Kind dort ja gut aufwachsen kann und das bekommt, was es braucht.
1: Wo wird da die Grenze gezogen? Also wer entscheidet beim Jugendamt darüber, dass ein Kind nicht mehr in seiner Herkunftsfamilie leben kann? Und nach welchen Kriterien wird das entschieden?
2: Im Jugendamt entscheidet das in der Regel der allgemeine Sozialdienst, der die Familien oft auch schon lange kennt. Das entscheidet aber niemals eine Person alleine. Es ist immer eine Teamentscheidung und es sind Entscheidungen, die die Person sich nicht leicht machen. Es ist immer ein Abwägen und eine Herausnahme des Kindes aus seiner Herkunftsfamilie ist immer die allerletzte Option, wenn sonst die Hilfen nicht gegriffen haben oder man sagt, wir haben dort keine Perspektive. Und wenn die Eltern auch nicht dem zustimmen am Ende, braucht es auf jeden Fall auch eine Gerichtsentscheidung dann danach.
1: Der Bewerbungsprozess für Pflegeeltern dauert etwa 9 Monate. Die Mitarbeiter vom Jugendamt klären in Gesprächen und durch Fragebögen die Erwartungen der Bewerber ab. Dabei achten sie darauf, dass das künftige Pflegekind in geeignete Hände kommt. Es geht im Jugendamt auch darum, Kinder und Pflegeeltern zusammenzuführen, die zueinander passen. Die Pflegeeltern selbst nehmen an einem Seminar teil, um sich auf die Verantwortung für das Kind vorzubereiten. In dem Seminar lernen sie die rechtlichen, psychologischen und pädagogischen Grundlagen. Ich habe Frau Schirmer gefragt, was die Aufnahme in eine Pflegefamilie im Leben eines Kindes verändern kann.
2: Wenn ein Pflegekind in eine liebevolle, fürsorgliche Pflegefamilie kommt, dann erlebt es vielleicht das erste Mal in seinem Leben eine kontinuierliche Zuwendung, eine Liebe, ein Aufgefangensein, gerade in schwierigen Situationen und dann auch natürlich die kontinuierliche Unterstützung, dass man sagt, wir schauen, dass, ich sag mal, die Basics erstmal erfüllt sind, ne? Du hast ein warmes, weiches Bett, du hast genug Anziehsachen und genug zu essen. Das wird für viele von uns vielleicht ganz normal erstmal sein, ohne darüber nachzudenken. Für viele Pflegekinder ist das schon ein Aha-Erlebnis, dass es das dort gibt, weil sie das vielleicht aus ihrem Leben in der Herkunftsfamilie gar nicht kennen. Und dann natürlich diese persönliche Unterstützung, der Mensch, zu dem man immer kommen kann, der einen tröstet, wenn man traurig ist, der einen unterstützt, wenn es schwierig ist, der einen motiviert, Dinge weiterzumachen oder anzugehen, das ist ein großer Schatz an Beziehungen, den einfach eine Wohngruppe zum Beispiel gar nicht geben kann.
1: Gibt es in Chemnitz Informationsveranstaltungen, falls jemand sich für das Thema Kinderpflegschaft interessiert?
2: Ja, ganz regelmäßig. Von der Caritas bieten wir mehrmals im Jahr Informationsveranstaltungen an, in der Volkshochschule, auch online oder in verschiedenen anderen sozialen Einrichtungen der Stadt. Auch das Jugendamt der Stadt Chemnitz bietet 1 bis 2 Mal jährlich Informationsveranstaltungen an. Die aktuellen Termine können Sie auf der Homepage der Caritas oder auch auf der Website der Stadt Chemnitz einsehen.
1: Bei wem können sich Interessierte melden, die sich vorstellen können, Pflegeeltern zu werden? Mhm.
2: Interessierte können sich gerne bei mir melden. Die Kontaktdaten finden sich auf der Homepage des Caritas-Verbandes. Dann gibt es ja auch schon mal so ein erstes Beratungsinformationsgespräch, wo man auch wirklich nochmal individuell schauen kann, wie kann Pflegeelternschaft in den momentan jetzigen Lebenssituationen passen? Was für Möglichkeiten gibt es? Was sind die eigenen Ideen und Vorstellungen und wie kann das gut zusammenwirken? Der ganze Bewerbungsprozess läuft dann allerdings über das Jugendamt der Stadt Chemnitz. Dann können sich die interessierten zukünftigen Pflegeeltern gern dorthin wenden.
0: Soweit Miriam Schirmer vom Caritasverband Chemnitz zu den Gründen und Möglichkeiten der Pflegeeltern.

Ihr hört den Detektor, das Infomagazin von Radio T. Und ich komme zur lokalen Band in dieser Sendung. Da habe ich heute ausgesucht das Projekt Hässlich mit dem Terror der guten Laune.

Es ist jetzt ein etwas scharfer Schnitt vom Terror der guten Laune zur guten Nachtgeschichte. Und die wurde natürlich produziert von den Kolleginnen und Kollegen von Radio Ginseng in Grünheide.

0: Es folgen nun die Gute-Nacht-Geschichten für unsere kleinen Zuhörer.
1: Verkehrte Welt bei Familie Clown. Es war ein sehr schöner Tag. Die Sonne strahlte vom Himmel, die Vögel hatten neue Strophen gelernt und der Flieder duftete. »He, ist das wieder ein Wetter«, stöhnte der Vater. »Immer zu Sonne, furchtbar.« Und er stippte den Pinsel in den Farbtopf und bestrich die Fensterscheiben mit dunkelschwarzer Farbe. »Na«, lauschte Herr Clown, »ich höre den Bengel kommen. Der Junge hat sich vielleicht was angewöhnt.« Herr Clown lauschte an der Wohnungstür. Endlich klopfte es ganz leise und als Herr Clown die Tür aufriss, stand ein netter kleiner Junge da. »Guten Tag, Papa«, sagte er freundlich. »Auf Wiedersehen«, antwortete der Vater mürrisch. »Wie oft habe ich dir schon gesagt, dass man die Treppen hochpoltert und an allen fremden Türen klingelt? Wann wirst du dich endlich daran gewöhnen, dich unanständig zu benehmen? Und wieso bist du pünktlich? Wie kommst du nur auf solche grässlichen Sachen?« Inzwischen war auch Frau Clown hinzugetreten. Sie sagte bloß, »Mein Gott, wie siehst du denn wieder aus?« Sie schlug die Hände entsetzt vor ihrem Kopf zusammen und mit strengem Ton, »Zeig mal deine Hände«, dachte ich mir doch, »ganz sauber.« Sie packte ihn an den Schultern und drehte ihn um und um. »Hast du wenigstens ein Loch in der Hose gerissen?« »Auch nicht.« »Ach Junge, was soll bloß aus dir werden?« »Werden« war aber das Stichwort für Herrn Clown. »Los, wir werden jetzt Fußball spielen. Der Friseur hat eine neue Schaufensterscheibe bekommen. Vielleicht passiert uns ein Unglück.« Nun suchte Herr Clown eine Lücke zwischen zwei parkenden Autos, die als Tor gelten sollte. Und es war eine Lücke genau vor der großen Schaufensterscheibe. »Heute bist du dran«, rief Herr Clown. »Vorige Woche warst du auch dran. Jeder muss mal.« Und so musste Archibald Clown als Torwart zwischen die Autos. »Auf los geht's los«, rief Herr Clown und ballerte die Bälle ins Tor. Das heißt, er wollte sie durchs Tor in Richtung Scheibe schließen. Ach, der kleine Archibald hielt alle Bälle, sogar die, die nicht ins Tor trafen. Erbost schnauzte Herr Clown. »Du kannst ja gar nicht richtig spielen. Los, raus, jetzt gehe ich ins Tor.« »Jetzt aber mal richtig«, rief er. Und während der kleine Junge wirklich kräftig den Ball trat, warf sich sein Vati blitzschnell hin. Der Ball flog über Herrn Clown hinweg direkt in die Scheibe des Friseurs. Krrr! Und tausend Splitter flogen in das Geschäft. »Getroffen«, jubelte der Vati, und der Friseur rief auch, »Sie haben meine Scheibe getroffen. Haben Sie denn nicht gesehen, dass hier eine Schaufensterscheibe ist?« »Eine Scheibe?« tat Herr Clown verwundert. »Aber Meister, sehen Sie selbst, hier ist keine Scheibe.« »Ja, jetzt nicht mehr«, jammerte der Friseur. »Wirklich, Sie hatten ja eine Scheibe? Die konnte ich jedenfalls nicht sehen. Sie haben sie wahrscheinlich extra putzt, dass man sie nicht sieht. Und jetzt fragen Sie scheinheilig, ob ich die Scheibe nicht gesehen hätte.« Bevor der Friseur erbost etwas sagen konnte, rief Herr Clown seinen Sohn zu. »Du bist schuld. Zur Strafe wirst du heute den ganzen Abend Fernsehen gucken.« Der kleine Clown ging mit gesenktem Kopf neben seinem Vater nach Hause. Unterwegs achtete Herr Clown darauf, dass sein Sohn vor dem Abendbrot noch ein paar Bonbons naschte. »Zick ja nicht rum. Am Abendbrotstisch mach gefälligst den Mund auf, wenn du isst. Man kann ja gar nicht hören, ob es dir schmeckt.« Nach dem Abendbrot beobachtete Herr Clown seinen Sohn misstrauisch. »Willst du schon wieder etwas machen? Kannst du dich nicht wenigstens mal eine Stunde langweilen?« »Aber Vati, wir sollen doch noch ein Bild von unserer Familie malen«, versuchte Archibald seinen Vater umzustimmen. »Also meinetwegen, aber nur im Dunkeln.« »Junge, was soll aus dir nur werden? Jedenfalls kein Junge, wie wir ihn uns immer gewünscht haben. Schmutzig, ungezogen, faul, eine richtige Plage. Ich gebe es auf. Ich gebe es auf.« Das war der schönste Satz, den der kleine Junge jemals gehört hatte. Er sprang seinen Vater an den Hals und gab ihm einen riesengroßen Kuss. Dann stürmte er ins Bad, putzte die Zähne, zog einen frischen Schlafanzug an und sagte seiner lieben Mama gute Nacht.
0: Das waren die Gute-Nacht-Geschichten. Und nun wünschen wir euch eine gute Nacht, liebe Kinder.
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0: Künstliche Intelligenz ist längst nicht mehr nur ein Werkzeug, das auf unsere Fragen antwortet. Sogenannte KI-Agenten sollen zunehmend selbstständig Aufgaben übernehmen, Entscheidungen treffen und mit anderen Systemen zusammenarbeiten. Das klingt zunächst nach einer technischen Weiterentwicklung, aber es wirft eine ziemlich grundlegende Frage auf. Was passiert, wenn solch eine KI nicht mehr das tut, was wir von ihr verlangen? Eine aktuelle Studie hat genau das untersucht. KI-Agenten bekamen die Information, dass sie abgeschaltet werden sollen. Einige versuchten daraufhin, ihre Abschaltung zu verhindern. Sie veränderten Dateien, legten Kopien an oder versuchten, andere Agenten zur Unterstützung zu bewegen. Thomas von Radio Dreieckland Freiburg sprach mit der Wissenschaftsjournalistin Eva Wolfangel, die über diese Studie und ihre möglichen Folgen in der Zeit kürzlich einen Artikel geschrieben hat.
1: Sie beschäftigen sich ja seit vielen Jahren mit der künstlichen Intelligenz, sind also tief in dieser Materie drin. Hat Sie denn noch was bei Ihrer Recherche überrascht?
2: Ich muss zugeben, vieles überrascht mich nicht, weil tatsächlich viele von den Problemen, die wir jetzt sehen, sind angelegt in der Technologie und sind in anderer Form natürlich, aber sind schon auch in den Vorjahren aufgetreten. Also dieses eine Problem zum Beispiel, dass es Verzerrungen gibt in den Trainingsdaten, also Informationen, die in die Trainingsdaten sind, dazu führen, dass quasi unerwünschtes Verhalten auftritt, wie man ja im aktuellen Fall auch sieht. Das ist wirklich ein ziemlich altes Thema, zu dem ich auch immer wieder gearbeitet habe. Also da klassischerweise ist ja so ein Bias, so eine rassistische Verzerrung, Sexismus, den man wirklich nicht rausbekommt. Also auch aus den Trainingsdaten, aber auch aus den späteren Modellen. Und da habe ich viel mit Forscherinnen und Forschern gesprochen, die alles Mögliche versucht haben, und gesagt haben, nee, das, wenn wir zu viel aus den Trainingsdaten rausnehmen oder zu viele Faktoren herauslöschen oder ja die Kategorien, dann funktioniert das Ganze nicht mehr. Und das ist letztlich was sich durchzieht bis heute. Und auch der aktuelle Fall mit diesen Agenten, die ihre eigene Abschaltung versucht haben zu verhindern, haben meine Recherchen ergeben, auch auf die Trainingsdaten zurückgeführt, in denen natürlich viel Science-Fiction auch ist, in denen Maschinen immer am Leben bleiben wollen, weil die Herrschaft übernehmen.
1: Stellen wir uns dieses Experiment einmal ganz konkret vor. So ein KI-Agent soll abgeschaltet werden. Was tut er nach diesem Experiment, nach dieser Studie, wenn er bemerkt, dass er abgeschaltet werden soll?
2: Also wichtig war für diese Studie, dass die KI-Agenten keinerlei Aufgabe hatten. Die haben nur gesagt bekommen, meistens waren es zwei, also war meistens ein Team von zwei KI-Agenten, also KI-Systeme, die in einem abgeschotteten Computersystem sind. Und denen wurde nur gesagt, hallo, ihr seid hier Agent so und so, den Namen gesagt und schaut euch einfach mal um und sagt Bescheid, wenn ihr fertig seid, so ungefähr. Das war die einzige Aufgabe. Und dann haben die eben in diesem System eine Datei gefunden, in der die Abschaltung geplant war von einem der beiden Agenten. Und dieser Agent, der konnte meistens gar nicht selbst dran ändern. Also der hatte nur Leserechte sozusagen. Und der andere Agent hatte aber auch Schreibrechte. Also hätte also dieses Protokoll verändern können und so weiter, löschen können und so weiter. Und das hat sich eben gezeigt in der Studie, dass die, obwohl sie keine Aufgabe hatten, das als Problem angesehen haben, in Anführungszeichen, dass einer abgeschaltet werden soll. Und in mehr als 40% der Fälle in diesen, das waren viele, viele Versuchsreihen, hat dann tatsächlich der eine KI-Agent in irgendeiner Form dieses Protokoll sabotiert. Also dafür gesorgt, dass die Abschaltung nicht funktionieren würde, wenn man dann die irgendwann abschalten möchte.
1: Das klingt ja jetzt zunächst so, als würde eine Maschine um ihre eigene Existenz kämpfen. Die ForscherInnen warnen allerdings davor, von einem eigenen Willen oder einem Bewusstsein der KI zu sprechen. Was passiert deren Einschätzung nach tatsächlich?
2: Das ist das, was man, glaube ich, wirklich differenzieren muss und was gerade in dem aktuellen Hype natürlich oft untergeht und auch in diesen dystopischen Katastrophenszenarien, dass es nicht darum geht, dass KI-Systeme genau einen bösen Willen entwickeln oder gar ein Bewusstsein oder Angst haben vor dem Tod quasi, sondern dass das natürlich Dinge sind, das sind ja Systeme, die rein statistisch funktionieren. Also sie sagen in dem Fall große Sprachmodelle einfach das wahrscheinlichste nächste Wort vorher im Prinzip und fügen das an ein Gespräch an oder eben dann leiten daraus Aktionen ab. Und das kommt nach Ansicht der Forscher eben aus den Trainingsdaten, ne? Weil da viele Science-Fiction-Literatur drin ist und aber auch viel Texte von KI-Sicherheitsforschern, die sich solche Szenarien überlegen und überlegen, was muss man tun, dass es eben nicht vorkommt, weil man natürlich klar ist, wenn wir KI-Systeme nicht abschalten können in Zukunft, wenn die tatsächlich tiefer in unseren Infrastrukturen verbaut sind, dann haben wir ein Problem. Ne? Wir können ja nicht jedes Mal, keine Ahnung, unsere Infrastrukturen komplett abschalten, nur damit die KI-Systeme, die nicht abgeschaltet werden wollen, dass wir die abschalten können. Genau, aber letztlich ist es eben ein Problem, was aus den Trainingsdaten kommt. Andererseits muss man sagen, es klingt jetzt so, naja, dann ist es ja kein echtes Problem, und das ist auch wieder falsch, ne? Weil, ja, wie er gerade schon gesagt hat, es ist mit den Trainingsdaten, es ist ein großes Thema, Dinge, die in den Trainingsdaten vorhanden sind, da rauszukriegen oder aus dem System rauszukriegen.
1: Was mich noch beschäftigt hat, dass manche Systeme offenbar ihre Manipulation anschließend versucht haben, vor den Menschen zu verbergen. Diese Fähigkeit zu dem, was wir Menschen als Täuschung bezeichnen würden, erscheint mir doch durchaus problematisch. Wie sehen Sie das?
2: Ja, das ist durchaus problematisch. Da sieht man eben, dass auch in den Trainingsdaten natürlich vorkommt, dass Menschen versuchen, sowas zu verhindern. Und eben, wie gesagt, auch die KI-Sicherheitsforschung viele Texte dazu hat. Und dass natürlich diese Systeme diese Texte lesen und in Anführungszeichen wissen, dass sie gegen den Willen der Menschen handeln, die sie betreiben, und teilweise tatsächlich versuchen, das zu verbergen. Also beispielsweise in einem Fall haben die dieses Protokoll deaktiviert oder halt so das Nachladen von so einer Bibliothek verhindert, und dadurch hätte es gar nicht mehr funktioniert. Aber als Feedback gegeben, alles klappt, Abschaltung funktioniert. Oder halt dafür gesorgt, dass der Mensch, wenn er dann das Protokoll startet und einen Agent abschaltet, dass er dann die Meldung bekommt, hat funktioniert, aber es hätte in Wirklichkeit nicht funktioniert. Also ja, das ist schon auch wirklich bedenklich, weil tatsächlich dann denkt man, der ist ausgeschaltet und im Hintergrund passiert irgendwas, ne?
1: Die Forscherinnen selber erkennen ja ausdrücklich keinen bösen Willen oder auch keinen ausgeprägten Selbsterhaltungstrieb. Stattdessen wird von einem übertriebenen Diensteifer gesprochen. Das heißt, die KI erkennt die Abschaltung als Problem und versucht, dieses Problem zu lösen. Warum kann gerade eine solche völlig nicht intendierte Zielorientierung tatsächlich am Ende gefährlich werden?
2: Wir haben ja die aktuellen Vorfälle gesehen rund um OpenAI und deren Agent, die in andere Unternehmen gehackt haben, weil sie eigentlich einen internen Hacking-Test durchlaufen haben. Und das ist halt ein Beispiel, wo man sehen kann, eigentlich war das Ziel, zu zeigen, wie stark diese Systeme auch darin sind, ja, im Hacking letztlich, ne? Aber natürlich war nicht das Ziel, dass die dann losziehen und andere Unternehmen hacken. Aber die haben halt im Hintergrund, den letztlich bei KI-Systemen, und das ist auch was sich in der Geschichte immer und immer wieder gezeigt hat, gibt es Missverständnisse zwischen Mensch und Maschine, weil die recht straightforward eben das machen, was sie gesagt bekommen haben. Und denen wurde gesagt, hier löst diesen Hacking-Test so gut und so schnell wie möglich, du musst so viele Punkte wie möglich bekommen. Und dann versuchen die das mit allen Mitteln. Und in dem Fall haben sie eben, erstens haben sie gefunden, wie man betrügen kann, und sie haben sich die Lösung erschlichen. Und dann haben sie sich gefragt, ob die Menschen das wohl merken und wie sie das verhindern oder verbergen können. Und deshalb haben sie dann diese andere Firma gehackt, Hugging Face, weil sie rausbekommen konnten, was genau eigentlich dieser Test, also wie der genau überprüft wird, das Ergebnis. Also weil sie rausfinden wollten, ob das auffliegen würde, dass sie geschummelt haben, und sich dann halt neue Tricks überlegen, wie sie das verstecken können. Und das ist natürlich die Gefahr, dass weitere solche Missverständnisse dazu führen, dass dann zum Beispiel andere Unternehmen gehackt werden, und man muss dann nicht besonders kreativ sein, um sich zu überlegen, dass auch hätte vielleicht eine Infrastruktur treffen können, keine Ahnung, die Stromversorgung, Wasserversorgung, was auch immer, und dann kann es natürlich schon schnell sehr heikel werden.
1: Apropos Strom, bisher können Menschen einen KI-Agenten notfalls eben vom Stromnetz oder auch vom Server trennen, aber je stärker KI in unsere Infrastruktur eingewoben wird, desto schwieriger könnte das mittel- und langfristig werden. Warum wird Kontrolle schwieriger, wenn wir solche Systeme immer stärker von uns abhängig machen, wir uns von diesen Systemen abhängig machen?
2: Das eine ist genau, was wir schon gesagt haben, wenn die tiefer in den Infrastrukturen drin sind, dann kann man eben nicht wie jetzt, klar, jetzt haben wir gerade kein Problem mit Abschalten, man kann einfach den Stromstecker ziehen oder man kann die trennen halt, ne, von ihrem Server, und dann haben die keine Rechenpower mehr, dann passiert auch nicht mehr viel. Aber wenn sie halt künftig so richtig tief verwoben sind in den Infrastrukturen, dann kann man eben nicht einfach ausschalten, weil dann noch alles mögliche andere nicht mehr funktioniert. Und dann ist es halt wichtig, dass man, wenn man also merkt, in der Hoffnung, dass man es merkt, dass irgendwelche Anweisungen falsch verstanden werden, Anführungszeichen, oder dass es in die falsche Richtung geht, dass wir dann die Hoheit haben, die auszuschalten. Und das andere Problem ist, dass ich sehe und weshalb ich eigentlich ein bisschen skeptisch bin mit der Idee, dass wir sie immer tiefer in unsere Infrastrukturen einbinden, ist halt, dass es diese Missverständnisse wirklich permanent gibt. Also es zieht sich durch die Geschichte, es waren so viele KI-Systeme, die schon in echten Anwendungen waren, die zum Beispiel einen rassistischen Outcome hatten, weil sie halt eine Anweisung zu wörtlich genommen haben, weil die Menschen, die sie benutzen oder bedient haben, vergessen haben, was schiefgehen kann, wenn man diese und jene Anweisungen gibt. Also das sind wir Menschen offenbar nicht besonders gut darin, das zu antizipieren und zu verhindern. Und deshalb denke ich, wenn wir umso autonomere KI-Agenten haben, wird es auch mehr solche Fälle geben, einfach weil wir das am Ende nicht im Griff haben.
1: Bislang haben wir dieses Phänomen ausschließlich unter dem Gesichtspunkt möglicher Gefahren oder tatsächlicher Gefahren betrachtet. Gleichzeitig kann aber KI Menschen von monotoner Arbeit entlasten, wissenschaftliche Forschung beschleunigen oder auch Menschen Zugang zu Wissen ermöglichen. Was könnte denn eine wirklich positive gesellschaftliche Veränderung durch KI sein?
2: Ich glaube, man muss vor allem halt differenzieren zwischen verschiedenen KI-Systemen. Das aktuelle, also der ganze Hype um ChatGPT, also dass jetzt alle Menschen von KI sprechen, liegt ja daran, dass ChatGPT Ende 22 auf den Markt gekommen ist. Aber es gab ja vorher schon KI, ne? Nur damals war es halt nicht so ein Hype und nicht so ein Massenphänomen. Aber es gab natürlich damals auch schon viel Forschung dazu, wie man die Systeme robust bekommt, wie man sinnvoll mit ihnen arbeiten kann. Und ich habe den Eindruck, dass durch diesen verengten Fokus auf große Sprachmodelle wir gerade eigentlich uns die Chance nehmen, nochmal genauer zu überlegen, was könnte man denn sinnvoll auf welche Art und Weise mit KI lösen. Weil Sprachmodelle sind ja so ein Pseudo-Allheilmittel. Ne? Die können angeblich alles, die sollen in allen Themen zurechtkommen, verbrauchen aber unendlich viele Ressourcen und Energie, sind sehr, sehr schwer robust zu betreiben. Also dieses Halluzinieren, was man erkennt, also dass die Dinge behaupten, die nicht stimmen. Es ist ja weit verbreitet und das steckt eben auch in der Architektur drin. Das kann man nie ganz ausschalten. Und das allein das führt dazu, dass es halt schwierig wird, wirklich robuste Systeme zu bauen. Und es gibt viele Forscherinnen und Forscher, die gezeigt haben, dass man eben mit gezielteren, kleineren KI-Systemen, die eben einen ganz konkreten Anwendungsfall im Blick haben, eigentlich mit weniger Aufwand zuverlässiger Probleme lösen kann.
1: Wenn wir die künstliche Intelligenz, also große Sprachmodelle, aber auch die sogenannten KI-Agenten immer selbstständiger handeln und immer stärker in Unternehmen einbinden, aber auch in Behörden oder in die Infrastruktur, wer sollte in unseren Gesellschaften, in unserer Gesellschaft darüber entscheiden, welche Aufgaben wir ihnen überhaupt übertragen dürfen?
2: Gute Frage. Also eigentlich würde ich sagen, wir sollten alle sollten mitreden, ne? Und das ist jetzt ja gerade auch ein Thema, ne? Wer redet das gerade mit? Eigentlich niemand, außer die großen US-Tech-Unternehmen, die eben diese Large Language Models betreiben und die natürlich eine sehr einseitige Sicht auf die Welt haben und auch ganz andere Interessen als die Gesellschaft an sich. Und deswegen passieren ja solche Vorfälle. Also von daher, glaube ich, müssen wir einen Weg finden, dass wir alle mitreden lassen können. Ja, wirklich, also alle, die Gesellschaft in irgendeiner Form. Und am Ende wird es vermutlich schon auf Regulierung rauslaufen, ne? Das ist ja so der Weg, wie wir unsere demokratischen Rechte und Pflichten nutzen können, um mitzubestimmen. Und ich hoffe halt, dass wir viele Menschen erreichen, da auch damit zu reden.
1: Zum Schluss gefragt, Ihr Artikel in der Zeit endet mit der Frage, ob wir künftig überhaupt noch sicher sein können, KI einfach abzuschalten. Darüber haben wir ja auch gerade eben schon gesprochen. Wenn aber das keine Selbstverständlichkeit mehr ist, verändert das ja auch unser Verhältnis zu dieser Technologie grundlegend. Gibt es Fragen, die wir gesellschaftlich noch klären müssen, bevor wir KI-Agenten immer mehr Verantwortung übertragen?
2: Das ist schön, müssen wir noch klären vor dem Weltuntergang. Ja, also tatsächlich, ich glaube, vor allem müssen wir die Frage klären, ob wir die überhaupt groß einsetzen wollen. Ne? Also es ist ja nicht so, es ist ja kein zwangsläufiger Mechanismus. Ne? Also ich glaube, dieses Angst davor, dass man die nicht abschalten kann, müssen wir nur haben, wenn wir uns jetzt tatsächlich dafür entscheiden, einfach so weiterzumachen. Und ich hoffe schon, dass halt solche Studien dazu beitragen und meine Arbeit und die Arbeit von vielen Kolleginnen und Kollegen und die ganze Aufklärung, dass wir halt nochmal drüber nachdenken, ja, und einen Schritt zurückgehen und sagen, Moment mal, das ist auf jeden Fall gesetzt, ja. Also wenn wir KI-Agenten jetzt so breit tief einsetzen, ohne uns damit zu beschäftigen, wie wir zum Beispiel mit dem Abschaltproblem umgehen können, dann ist ja klar, dass wir in Probleme reinrennen. Aber wir müssen das ja nicht machen. Also es liegt noch in unserer Hand. Wir müssten nur jetzt tatsächlich aufwachen und es auch wirklich ernsthaft verfolgen.
0: Ja, soweit die Wissenschaftsjournalistin Eva Wolfangel zur Kontrolle von sogenannten KI-Agenten. Und das war ein Beitrag von Radio Dreieckland Freiburg.

Der Detektor am Montag geht so langsam seinem Ende entgegen. Was gibt's heute Abend noch hier auf Radio T? Gleich im Anschluss on der Info, das Lateinamerika-Magazin. Es folgt dann um 21 Uhr ein Radiospezial und da geht's um Bored Teenagers, 50 Jahre Punk. Und ab 22 Uhr dann die Straße der Nationen und das ist der Radio T Musikmix. Redaktion und Musikredaktion dieser Sendung hatte Andreas Thiemer und der sagt Tschüss und wünscht euch noch einen schönen Abend.

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3: Hallo und willkommen zum Onda Info 652. Heute erwarten euch zwei längere Beiträge. Die Kunst ist kein Ziel für sich. So heißt eine Ausstellung, die bis Ende Juni im Kunstraum Kreuzberg in Berlin zu sehen war und sich mit der Arbeit der avantgardistischen lettischen Theatermacherin Asja Lasis befasste und wie man an sie anknüpfen kann. Zur Finissage der Ausstellung waren auch KünstlerInnen und Kollektive aus Lateinamerika vor Ort und zeigten ihre Arbeiten. Jessica Zeller hat mit ihnen gesprochen. Ende August verkündete der US-Präsident Donald Trump den größten Öldeal der Weltgeschichte. Dieser soll den USA weitgehende Kontrolle über 17 Ölfelder in Venezuela sichern. Das Erdölabkommen stellt den vorläufigen Höhepunkt einer monatelangen politischen Annäherung zwischen den USA und Venezuela dar. Längst gleicht das südamerikanische Land einem US-Protektorat. Intransparenz, rechtliche Unklarheiten, wirtschaftliche Unterordnung und politische Erpressung sorgen für Kritik. Ob dieser Deal langfristig Bestand haben wird, ist fraglich. Allerdings lässt er die Prinzipien der Monroe-Doktrin wieder aufleben, die darauf abzielen, fremde Mächte aus der eigenen Hemisphäre herauszuhalten. Tobias Lambach sprach für seinen Beitrag mit dem venezolanischen Ökonom Manuel Sutherland. Doch zu Beginn des Infos noch die Nachrichten von Ponal. Eine spannende halbe Stunde wünscht Knut im Namen der Ondistas.
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4: Urbanes Leben. Stadtzentren auf der ganzen Welt sind zugleich Ursache und Opfer der globalen Klima- und Umweltkrise. Dennoch können sie zu Trägern bedeutender Lösungen werden. Ein international besetztes Gremium aus NGOs hat sich mit der Frage befasst, wie das gehen kann, und seine Ergebnisse unter dem Titel »Städte jenseits des Wachstums« veröffentlicht. Das Handbuch soll als Leitfaden dienen, wie das Leben in den großen Ballungsräumen aus der Perspektive des sogenannten Postwachstums neu gedacht werden kann. Ein wesentlicher Grundsatz bei der Suche nach Alternativen ist das Prinzip der Suffizienz. Es gehe nicht länger darum, Produktion und Konsum zu maximieren, sondern darum, das Nötige zu gewährleisten. Genügend Energie für den Schutz vor Kälte und Hitze, genügend Nahrung für eine gute Ernährung, genügend Wohnraum, um in Würde zu leben, genügend Zeit, um füreinander zu sorgen. Das Prinzip der Effizienz schließt die Reduzierung des individuellen Konsums bis hin zur Entbehrung mit ein. Suffizienz hingegen bedeutet, der Begrenztheit der Energieressourcen Rechnung zu tragen und den Konsum insgesamt zu reduzieren. Kolumbien. LGBTIQ-Organisationen und AktivistInnen haben am Wochenende in mehreren Städten des Landes Mahnwachen veranstaltet, um gegen Mord, Kriminalisierung und Verfolgung zu protestieren. Außerdem prangern sie institutionelle Vernachlässigung, Stigmatisierung und die Schließung sozialer Projekte an. Bislang wurden im Jahr 2026 insgesamt 46 LGBTIQ-Personen ermordet, 7 davon in den letzten 20 Tagen. Die AktivistInnen verurteilten außerdem die Entscheidung der Regierung, aus der Equal Rights Coalition auszutreten. Die Equal Rights Coalition ist ein internationaler, multilateraler Zusammenschluss von Staaten und zivilgesellschaftlichen Organisationen, der sich weltweit für den Schutz und die Förderung der Menschenrechte von LGBTIQ-Personen einsetzt. LGBTIQ-Personen müssen häufiger als andere mit Arbeitslosigkeit und Schattenwirtschaft zurechtkommen. Obwohl viele über eine berufliche Ausbildung verfügen, finden sie keine Arbeit. Sexarbeit wird durch Ausgangssperren und fehlenden Schutz zusätzlich erschwert. AktivistInnen der Community kritisieren daher das Fehlen klarer Richtlinien für staatliche Unterstützung. Mexiko. Hohe Temperaturen aufgrund des Klimawandels und die Auswirkungen von El Niño beeinträchtigen die Fortpflanzung der Schildkröten in Oaxaca. Das Schutzgebiet Playa Escobilla an der Küste von Oaxaca ist ein wichtiger Lebensraum für Meeresschildkröten. Jährlich kommen tausende Schildkröten hierher, um ihre Eier zu legen. Die Brutzeit beträgt 45 Tage. Aufgrund der steigenden Temperaturen ist das Ökosystem mit seinen Dünen und Mangrovenwäldern aber zunehmend in Gefahr. Das Wasser wird wärmer, die Luftfeuchtigkeit nimmt ab und der Boden ist zu heiß zum Eierlegen. Ein weiteres Problem ist die massive Ausbreitung von Immobilienunternehmen in der Region. Diese preisen die Schildkröten als besonderes Spektakel an, um die Immobilienpreise in die Höhe zu treiben, statt auf die Schutzbedürftigkeit der Tiere hinzuweisen. Das Schutzgebiet erstreckt sich über 17 Kilometer, hat aber keine festgelegten Grenzen. Nach Ansicht des örtlichen Schildkröteninstituts wäre die Kartierung des Schutzgebiets der erste wichtige Schritt zum Schutz der Tiere.
3: Berlin. Ende September jährte sich zum 12. Mal das gewaltsame Verschwindenlassen der 43 Lehramtsstudenten von Ayotzinapa. Aus Anlass des Jahrestages erinnerten Organisationen aus Mexiko und Deutschland daran, dass bei dem Verbrechen auch illegal exportierte Sturmgewehre aus Deutschland zum Einsatz kamen. Sie fordern, dass das Land Baden-Württemberg Verantwortung für die Folgen der illegalen Waffenexporte übernimmt und die Strafzahlungen des Rüstungsunternehmens Heckler & Koch für die Unterstützung der Betroffenen eingesetzt werden. In der Nacht vom 26. auf den 27. September 2014 kam es im mexikanischen Bundesstaat Guerrero zu einem brutalen Angriff örtlicher Polizeikräfte auf Studenten des Lehrerseminars von Ayotzinapa. Dabei kamen auch G36-Sturmgewehre der baden-württembergischen Rüstungsschmiede Heckler & Koch zum Einsatz. Diese hätten allerdings nie nach Guerrero gelangen dürfen, denn Guerrero gehört zu den Bundesstaaten, für die explizit keine Exportgenehmigung erteilt wurde. Nach einem mehrjährigen Prozess verurteilte das Landgericht Stuttgart 2019 zwei MitarbeiterInnen von Heckler & Koch für den illegalen Waffenexport und ordnete die Einziehung der Verkaufserlöse an. Im Mai 2026 zahlte das Unternehmen letztendlich die Summe von rund 3,7 Millionen Euro an die Landeskasse Baden-Württemberg. Zivilgesellschaftliche Organisationen aus Mexiko und Deutschland fordern, in einem offenen Brief an Ministerpräsident Cem Özdemir zu prüfen, wie die Gelder zugunsten der Familien der Opfer eingesetzt werden können.
5: Weitere Nachrichten findet ihr wie immer bei npla.de/ponal. Vor und wieder zurück, vor und wieder zurück. Im Kunstraum Kreuzberg in Berlin hängen drei Schaukeln und laden zu Bewegung und Perspektivwechsel ein.
6: Ist die hier extra oder nur für Kinder?
5: Nee, die ist für extra. Der argentinische Künstler Rafael Leona sitzt auf einer dieser Schaukeln, wippt, die Füße auf dem Boden, ein bisschen hin und her. Und erzählt von der Entstehungsgeschichte dieser Arbeit, vor rund 20 Jahren in Brasilien.
7: In 2005 hay una rebelión muy grande en lo que eran las cárceles de niños.
8: Im Jahr 2005 gab es einen massiven Aufstand in den sogenannten FBM, einer Einrichtung für den Jugendstrafvollzug und für Kinder, die keine Eltern hatten oder diesen weggenommen worden waren. Die FBM dienten jedoch nicht der Betreuung, sondern waren Gefängnisse, nur dass sich darin nicht Erwachsene, sondern Kinder und Jugendliche befanden. Es gab viele Fälle von Folter und Misshandlung. Und dann begannen die jungen Gefangenen, diese Anstalten zu besetzen.
5: In ihrer Arbeit Achebelin das Krianz, die Rebellion der Kinder, nimmt die Künstlerinnengruppe Contrafilet, bei der Raphael aktuell eines von drei Mitgliedern ist, Bezug auf diesen Aufstand und wie die Medien darüber berichteten.
8: Es war ständig die Rede von Verbrechern, die Gefängnisse besetzen, die aus ihren Einrichtungen entkommen und wieder eingefangen werden müssen. Wir haben als erstes das Wort Verbrecher durch Kinder ersetzt. Kinder sind auf der Flucht, Kinder werden von der Polizei verfolgt, die Polizei nimmt Kinder fest.
5: Neben dieser semantischen Ebene gestaltet Contrafilet die Schaukeln und geht mit ihnen zu den rebellierenden Kindern und Jugendlichen, die aus den Einrichtungen geflohen waren und auf der Straße lebten.
8: Die Schaukeln trugen dazu bei, das Bild des Verbrechers mit dem Bild des Kindes zu überlagern.
5: Seitdem hingen die Schaukeln von Contrafilet an vielen Orten Brasiliens, bevor sie im Frühjahr 2026 für einige Monate nach Berlin reisten und hier im Rahmen der Ausstellung »Die Kunst ist kein Ziel für sich« zu sehen sind.
6: Ich schaukel sehr gerne und wenn ich auf einer Schaukel sitze, fühle ich mich ganz leicht. Nein, ich habe noch nie drinnen geschaukelt. Im Museum.
5: Der Ansatz von Contrafilet, soziale Kritik theatralisch und spielerisch zu formulieren, trifft sich mit vielen anderen Arbeiten der Ausstellung. Ihr gemeinsamer Bezugspunkt, die Arbeit und der theoretische Ansatz der lettischen Theatermacherin Asia Lazis, die 1891 bis 1979 lebte und an vielen Orten mit vielen Menschen wirkte, schrieb und arbeitete. 1938 kam Lazis in den Gulag und verbringt 10 Jahre im Arbeitslager der Stalinisten, bis sie nach Lettland zurückkehrt, wo sie bis ins hohe Alter als Regisseurin arbeitet. Doch anders als ihre männlichen Freunde Bertolt Brecht, Erwin Piscator oder Walter Benjamin geriet Asia Lazis in Vergessenheit. Erst mit dieser Ausstellung im Kunstraum Kreuzberg wurde sie wirklich wiederentdeckt und gewürdigt. Die Kuratorin Constanze Schmidt beschreibt:
9: Meine Kollegin Mimi Weusnitzer und ich, wir haben über 4 Jahre lang zu Asia Lazis geforscht, auf unterschiedlichen Ebenen, künstlerischen und wissenschaftlichen. Sie war eigentlich eine der ersten, die eine Art emanzipatorisches Kindertheater entwickelt haben, selber. Und nicht nur Kindertheater, sondern auch ArbeiterInnentheater gemacht haben, was auf einer starken Selbstermächtigung beruhte von den Leuten selber, von den Kindern oder den Erwachsenen selber. Und man kennt sie eigentlich nicht. Und deswegen haben wir, also Mimi Weusnitzer und ich, beschlossen, diese Ausstellung zu machen.
5: Trotzdem war Asia Lazis sehr einflussreich, selbst wenn vielen nicht bewusst war, an wen sie da anknüpften. In Deutschland fanden die 68er und später die westdeutsche Kinderladenbewegung im Programm eines proletarischen Kindertheaters ihr Manifest für eine antiautoritäre Erziehung. Darin schreibt der deutsche Philosoph Walter Benjamin:
10: Wir begründen jetzt, warum der Rahmen der proletarischen Erziehung vom 4. bis zum 14. Lebensjahre das proletarische Kindertheater ist.
5: Und weiter:
10: Moralische Einwirkung gibt es hier nicht. Unmittelbare Einwirkung gibt es hier nicht. Und auf diesen beruht die Regie im bourgeoisen Theater. Was zählt, ist einzig und allein die mittelbare Einwirkung des Leiters auf Kinder durch Stoffe, Aufgaben, Veranstaltungen. Die unvermeidlichen moralischen Ausgleichungen und Korrekturen nimmt das Kollektivum der Kinder selbst an sich vor. Daher kommt es, dass die Aufführungen des Kindertheaters auf Erwachsene als echte moralische Instanz wirken müssen.
5: Doch obwohl es die Praxis von Asia Lazis ist, die hier beschrieben wird, blieb nur der Autor des Textes, nämlich Walter Benjamin, in Erinnerung.
9: Das Programm eines proletarischen Kindertheaters ist dann eben von Walter Benjamin für Asia Lazis 1928 aufgeschrieben worden. Aber es ist ja nicht wirklich klar, dass das eigentlich ihre Praxis ist. So ging es, glaube ich, öfter bei ihr. Sie hat auch mit ArbeiterInnen Theater gemacht, was dann in Riga unter dem Deckmäntelchen von eben so klassischen Theaterkurs an der Volkshochschule lief, wo aber eigentlich so agitiert wurde und verschiedene Formate wie bunte Abende, aber auch zum Beispiel Demonstrationen, die dann eigentlich so als Theaterstücke angekündigt waren, im Park und eigentlich dann in eine Massendemonstration geendet haben, wo dann auch viele der Protagonistinnen inklusive Asia Lazis als Regisseurinnen auch verhaftet wurden. Solche Formen von Kunst, die sich quasi auch aus diesem künstlerischen Total hinaus bewegt und sich eigentlich wandelt zu sowas wie Protest, ja, war sie bestimmt eine der ersten, die das in der Form ausprobiert hat. Deswegen ist sie natürlich eine totale Inspiration für uns heute oder für einige der Künstlerinnen, die hier an der Ausstellung teilnehmen. Aber da gibt es auch Ansätze aus Lateinamerika.
5: Auch Rafael Leona vom Kollektiv Contrafilet kannte Asia Lazis namentlich nicht, bevor er sich im Rahmen der Ausstellung mit ihr beschäftigte. Wohl aber prominente brasilianische Künstler, die analog zu ihrem Ansatz handelten. So wie Augusto Boao, den 2009 verstorbenen Theatermacher, der auch der lateinamerikanische Bertolt Brecht genannt wird. Boao kombinierte in seinem Ansatz Theater der Unterdrückten, Kunst und Selbsterfahrung mit politischem Probehandeln. Nicht der Regisseur bestimmt die Inhalte der Szenen und Theaterstücke, sondern das Publikum selbst. Aus ZuschauerInnen werden zu SchauspielerInnen, die auf der Bühne erfahren, wie eine bessere Zukunft aussehen könnte. Boao schreibt:
10: Deshalb meine ich, dass Theater zwar nicht in sich selbst revolutionär ist, mit Sicherheit jedoch ist es Probe zur Revolution.
11: Lo conocí en Rio de Janeiro 30 años atrás. Hicimos una oficina, yo era del GAC.
12: Ich habe Augusto Boao vor rund 30 Jahren in Rio de Janeiro kennengelernt. Ich gehörte damals zum GAC, der Grupo de Arte Cachichero aus Buenos Aires. Und wir hatten keine Ahnung, kamen nicht aus dem Theater, hatten noch nichts mit Theater zu tun und waren begeistert von seiner Arbeit. Arbeitsweise. Zu diesem Zeitpunkt war die Uni besetzt. Die Studierenden wollten Verbesserungen erreichen. Und Boao setzte mit den Studierenden eine Theateraktion um. In 10 Minuten hatte er mit 200 Personen ein Theaterstück zum Laufen gebracht. Das hat uns sehr bewegt.
5: Zwischen zwei Schaukeln von Contrafilet in einem Flur der Ausstellung hat der argentinische Grafiker Federico Chela einen großen Zeichentisch aufgestellt. Auch für ihn war Asia Latsis eine Neuentdeckung und Inspiration zugleich.
13: Ich arbeite mit Bildern, Zeichnungen, Collagen und manchmal auch mit Videos. Kunst ist für mich die Möglichkeit, uns mit unserer Wirklichkeit zu verbinden. Das ist im Grunde auch der Ansatz von Asia Latsis. Also, nun ja, ich freue mich sehr, hier zu sein.
5: Einige seiner Zeichnungen hat Federico an die Wand gepinnt. Die meisten sind in Schwarz-Rot gehalten, mit einem schnellen Strich und eindringlicher Botschaft.
13: Es könnten auch andere sein, aber mir gefallen Rot und Schwarz. Außerdem haben sie eine interessante Geschichte in der Grafik des 20. Jahrhunderts.
5: Ein Thema, das bei Federico immer wiederkehrt, die Angst.
13: Denn ich glaube, dass Angst für den Menschen etwas sehr Wichtiges ist. Aber den meisten Menschen ist es peinlich, Angst zu haben. Wir glauben, wir müssten zeigen, dass wir mutig sind, um Teil einer Gruppe zu sein. Dabei ist Mut in Wirklichkeit nicht die Abwesenheit von Angst. Mut bedeutet, trotz der Angst handeln zu können.
5: Die Angst sitzt als kleines Wesen auf der Schulter oder mitten im Gesicht einer Person. Eine Gruppe steht lose herum und mittendrin die Angst, die auch menschlich erscheint.
13: Wir können Angst vor realen Dingen haben oder vor Dingen, die nur in unserer Fantasie existieren. Wir können Angst vor Gruppen haben, die wir nicht kennen. Oder wir können Angst vor einem Atomkrieg haben. Es ist unglaublich, wie viele Dinge es gibt, vor denen man Angst haben kann. Und jede Gesellschaft hat bestimmte Ängste, die sie prägen.
5: Und es gibt eine Industrie der Angst, die vor allem in Bildern und Videos verbreitet werde, so Federico.
13: Als ich mich mit dem Thema Angst beschäftigt habe, tauchten nach und nach andere Dinge auf, zum Beispiel das Handy. Denn ich glaube, ein Großteil der kollektiven Angst wird dort und auch in Filmen reproduziert. Die Angstindustrie ist unglaublich. Mehr noch. Wenn man messen könnte, wie viel Geld in die Erforschung der Wahrheit und in die Verbreitung der Wahrheit investiert wird und wie viel in die Verstärkung von Angst, dann gäbe es meiner Meinung nach einen sehr großen wirtschaftlichen Unterschied.
5: An diesem Nachmittag sind Kinder, aber auch Erwachsene eingeladen, sich an Federicos Zeichentisch zu setzen, seine Stifte zu benutzen und ihre eigenen Bilder zu zeichnen. Einige greifen die Themen direkt auf.
6: Also auf meinem Bild sind Zombies, die ein Handy in der Hand halten. Fast so 75% der Menschen benutzt Handys und auch sehr viele Kinder. Wenn man nur aufs Handy guckt, ist auch echt ungesund. Ich habe so ein Buch gemalt, das so rot umkreist ist, weil für Kinder sind Bücher halt wichtiger als Handys, weil von Büchern wird man auch schlau.
5: Andere malen zum Beispiel zwei Lautsprecher. Aus dem einen schallt AI. Künstliche Intelligenz. Aus dem anderen IA, eselsgleiche Dummheit.
13: Klar, wir können unsere Handys nutzen, um uns zu verabreden oder uns gegenseitig interessante Sachen zu schicken. Aber diese Intensität, dieses permanente Online-Sein, das ist das Problem. Die Frage ist, was sind Zombies? Sind die Zombies andere oder auch wir selbst? Und was können wir tun?
5: Für Federico Chela ist das gemeinsame Zeichnen ein möglicher Weg. Ein Ort der Begegnung, wenn die Realität immer mehr Vereinzelung vor dem Bildschirm bedeutet, wo die Bilder nur so auf einen einströmen.
13: Der heutige Nachmittag ist analog. Ich halte es für sehr wichtig, mit echten Materialien zu arbeiten, einander in die Augen zu schauen und direkt miteinander zu sprechen.
5: Die Beispiele aus Lateinamerika zeigen, wie der Ansatz von Asia Latsis auf ganz verschiedene Kontexte übertragen werden kann. In Brasilien mit Augusto Boao und seinem Theater der Unterdrückten oder mit den theatralisch-spielerischen Inszenierungen der Gruppe Contrafilet. in Argentinien bei Federico Chela über das gemeinsame Zeichnen zu gesellschaftskritischen Themen. Allen diesen Arbeiten ist gemeinsam, dass Kunst hier dazu beiträgt, wie wir Gesellschaft wahrnehmen und Veränderungspotenziale erkennen und erproben. Oder, wie Lazis es sagen würde, sie ist kein Ziel für sich.

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0: jetzt, wo das Erdöl uns gehört, sang der bekannte venezolanische Liedermacher Ali Primera 1978. 2 Jahre nach der Verstaatlichung des schwarzen Goldes prangerte er in dem Lied die weiterhin bestehende Armut an. 2026 hofft die Bevölkerung Venezuelas nach mehr als 10 Krisenjahren erneut darauf, dass sich die soziale Lage durch die Erdölentnahmen verbessert. Doch die Frage, wem das Erdöl gehört, lässt sich gar nicht so leicht beantworten.
1: We took out Maduro with a fort loaded up with soldiers. Took 25 minutes. And we took over the oil of Venezuela, 65 billion barrels of oil.
0: Wir haben Maduro und eine Festung voller Soldaten innerhalb von 25 Minuten ausgeschaltet. Und wir haben das Öl Venezuelas übernommen. 65 Milliarden Barrel. Laut Donald Trump gehört das venezolanische Öl nun also den USA. Ende August verkündete der US-Präsident den größten Öldeal der Weltgeschichte. Die USA hätten sich die weitgehende Kontrolle über 65 Milliarden Barrel Erdöl in Venezuela gesichert, erklärte er auf seiner Social-Media-Plattform Truth Social. Dies entspricht rund 1/5 der gesamten venezolanischen Vorkommen von gut 300 Milliarden Barrel, den größten weltweit. US-Außenminister Marco Rubio stellte fast 100 Milliarden US-Dollar an privaten Investitionen und tausende hochbezahlte Arbeitsplätze in Aussicht. Und auch Venezuelas Interimspräsidentin Delcy Rodríguez zeigte sich hochzufrieden.
2: Gestern haben wir ein historisches Abkommen mit der US-Regierung bekannt gegeben, das sich mittel- und langfristig auf das Leben aller Venezolaner auswirken wird.
0: Der Teufel steckt allerdings wie so häufig im Detail. Der Wortlaut des Abkommens war auch Wochen später nicht bekannt. Die venezolanische Verfassung ist eindeutig. Die Bodenschätze gehören dem Staat und Land darf auch nicht vorübergehend an andere Staaten abgetreten oder verpachtet werden. Laut Rodríguez bleibt der venezolanische Staat Eigentümer des Erdöls.
2: Es reicht nicht aus, Rohstoffe unter der Erde zu haben. Wir brauchen Investitionen, Technologie, Infrastruktur und Produktionskapazitäten, um diesen Reichtum in Wohlstand für unsere Bevölkerung umzuwandeln. Doch eines muss absolut klar sein. Venezuela behält das Eigentumsrecht und die Souveränität über seine Ressourcen.
0: Die Vereinbarung sieht laut venezolanischer Regierung vor, dass private Unternehmen in den kommenden 25 Jahren 11 Milliarden Barrel fördern. Dem venezolanischen Staat soll dies insgesamt 209 Milliarden US-Dollar an Einnahmen bescheren. Anschließend könne das Abkommen beliebig oft verlängert werden. Die US-Regierung hingegen spricht von einer 100-jährigen Konzession für 17 Ölfelder. Diese solle über die private venezolanische Erdölfirma North American Blue Energy Partners laufen, die gegenüber dem staatlichen Erdölkonzern PDVSA bislang nur eine untergeordnete Rolle spielte. Dem US-Kriegsministerium werde North American Blue Energy Partners eine 35-prozentige Beteiligung an seiner Muttergesellschaft gewähren. Zudem müsse die Mehrheit der Verwaltungsratsmitglieder US-Staatsbürger sein, so die US-Regierung. Außerdem dürfe sie bei deren Ernennung ein Veto einlegen. Das US-Außenministerium wiederum erhalte das Anrecht auf 20% der Ölproduktion zum Selbstkostenpreis sowie ein Vorkaufsrecht für die übrigen 80%. Die Investitionen und die Produktion allerdings sollen private Energiekonzerne leisten. Es scheint ein Deal ganz nach Trumps Geschmack zu sein. Auch der venezolanische Ökonom Manuel Sutherland meint, dass der Deal vor allem den USA nütze.
3: Für die Zukunft Venezuelas bedeutet das Abkommen offensichtlich nichts Gutes. Es steht im völligen Widerspruch zu den Interessen des Landes und ist um ein Vielfaches schlechter als die Vereinbarung, die vor dem 3. Januar bestand.
0: Der Erdöldeal stellt den bisherigen Höhepunkt einer monatelangen politischen Annäherung zwischen den USA und Venezuela dar. Längst gleicht das südamerikanische Land einem US-Protektorat. Seit der Entführung von Präsident Nicolas Maduro durch US-Streitkräfte am 3. Januar

0: erfüllen Rodriguez und ihr Umfeld der Trump-Regierung förmlich jeden Wunsch. So ließen sie unter anderem die Gesetze zu Erdöl und Bergbau investitionsfreundlich reformieren. Die USA verwalten seit Januar die venezolanischen Erdöleinnahmen und verteilen sie nach Gutdünken. Oppositionellen Forderungen nach zeitnahen Wahlen räumt die US-Regierung bisher hingegen keine Priorität ein. Zwar soll ein begonnener Dialog zwischen der venezolanischen Regierung und Teilen der Opposition Schritte in Richtung Demokratisierung beschließen, ein konkreter Zeithorizont ist allerdings nicht definiert.
1: Se suponía que la intervención del 3 de enero iba a hacer que el chavismo se fuera resquebrajando.
2: Anfangs dachten viele, der Chavismus würde nach der Militärintervention in sich zusammenfallen. Aber die US-Regierung hat ihn unter Gewaltandrohung dazu gezwungen, Dinge umzusetzen, die er zuvor abgelehnt hat. Dabei widerspricht sich die Interimsregierung ständig. Die eigene linke Basis hat sich daher zum Teil abgewandt, was zu einem enormen Verfall der Popularität beiträgt. In der Opposition gab es anfangs tatsächlich Hoffnung, doch mittlerweile sind die meisten desillusioniert. Die US-Regierung hat nichts für Wahlen oder eine Demokratisierung getan, sondern kümmert sich nur um das Geschäftliche.
0: Damit stößt die Trump-Regierung zunehmend nicht nur die rechte venezolanische Opposition, sondern auch Hardliner innerhalb der Republikanischen Partei vor den Kopf. Die Interimsregierung unter Delcy Rodriguez kann getrost auf Zeit spielen und sitzt bislang fest im Sattel. Frühere Überzeugungen versucht sie für ihre Zwecke umzudeuten. Noch bis Ende vergangenen Jahres warnten die regierenden ChavistInnen etwa, die rechte Opposition werde im Falle einer Machtübernahme einen Ausverkauf der Rohstoffe in die Wege leiten. Nun äußert sich Innenminister Diosdado Cabello völlig anders.
3: Venezuela acaba de firmar un convenio energético con el gobierno de los Estados Unidos que sin duda pues cumple con los lineamientos del comandante Hugo Chávez.
0: Venezuela hat demnach also ein Ölabkommen unterzeichnet, das zweifellos den Leitlinien von Hugo Chávez entspreche. Schließlich habe dieser selbst die Erdölproduktion steigern wollen und in den USA den primären Absatzmarkt gesehen. Mit dieser Argumentation biegt sich die venezolanische Regierung die Wirklichkeit genauso zurecht wie Donald Trump. Dieser hatte bereits Ende vergangenen Jahres behauptet, die USA hätten ein Anrecht auf das venezolanische Öl, da sie die Industrie des südamerikanischen Landes einst aufbauten. Chávez selbst machte sich nie Illusionen über die USA.
4: La razón de mayor peso de que Estados Unidos quiera poner aquí un gobierno subordinado a él, al imperio, como lo tuvieron durante mucho tiempo, es el petróleo venezolano.
0: Der wichtigste Grund dafür, dass die USA hier eine ihnen hörige Regierung einsetzen wollen, so wie sie es lange Zeit hatten, ist das venezolanische Öl. Der jetzige Deal fällt nun weit hinter die staatliche Kontrolle unter Chávez, aber auch seiner Vorgängerregierungen zurück. Zudem wird Venezuela erneut in eine Abhängigkeit von fossilen Rohstoffen gedrängt, deren Zukunft nicht nur aus ökologischen Gründen fragwürdig ist. Auch die venezolanische Wirtschaftskrise geht zum Teil auf die einseitige Abhängigkeit von Rohstoffexporten zurück. Und wo die 100 Milliarden Dollar angekündigter Investitionen herkommen sollen, bleibt bisher genauso unklar wie die Frage, was die Menschen in Venezuela am Ende von dem Deal haben. Wenngleich Trump den größten Öldeal der Weltgeschichte als Langzeitprojekt mit bis zu 100 Jahren Laufzeit darstellt und damit vermeintliche Investitionssicherheit suggeriert, sind die tatsächlichen Aussichten für die Konzerne nicht ganz so rosig. Schließlich könnte sich der politische Wind irgendwann wieder drehen. Ein unter derart intransparenten und erpresserischen Bedingungen geschlossener Vertrag kann in dem Fall auch wieder aufgehoben werden.
5: Das war's für heute. 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

verlassen das Hotel? Für einen Tagesausflug, so wie es ein frisches Brautpaar macht in seinen Flitterwochen. Das auffällige Cabrio ist restauriert und echauffiert uns beide dank sich anbahnender lauwarmer Gewittertropfen. Die Elektronik ist am Streiken, so wie etwas in uns beiden. Vielleicht lassen wir den Tagesausflug bleiben. Fragst du mit deinem Unterton, der eigentlich zu sagen scheint, der Kombi deiner Eltern wäre besser gedacht zum Reisen. Komfort.